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1: Schon wieder Montag heute, und ich muss arbeiten, ist doch immer das Gleiche.